0: sicher nicht, dann no. Kann ich schon.
1: Dann sagen wir hier fahren, wie ich sage.
2: Dann vor, wie ich sage.
0: Sammy, Sam. And this is just before Causeway. Moving this to complete. Hotel Alpha X-Ray 920. HAX 920 is going to be on a red Range Rover Sport.
3: Careful.